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Mann, du Hinnack! 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

Am ersten Tag schuf Gott die Welt und er sah, dass es gut war. Am zweiten Tag erschuf Gott die Menschen und er sah, dass es gut war. Am dritten Tag schuf Gott die Musik und die Menschen tanzten.

0: Am nächsten Tag bemerkte Gott, dass die Menschen noch immer nur tanzten. Und er sah, dass es nicht gut war. Gott wollte, dass die Menschen feiern. Und da erschuf Gott die Frau. Und sie sprach zu der Menge:
1: Warum?

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So, Tackle Tech. Einen wunderschönen guten Morgen, guten Mittag, Technobase FM, 12.03 Uhr auf meiner Uhr. Ich bin der CJ und begrüße euch heute, ja, fast wie versprochen, ganz herzlich am Montagmittag. Ich hatte es ja am Donnerstag schon so ein bisschen angekündigt und habe mich jetzt dazu entschieden. Genau, wir machen das heute am Montag direkt wieder, euer Wochenstart hier auf Technobase, meine Damen und Herren. Ich freue mich. So, ich hoffe, ihr übersteht den Mittag gut, den ersten Arbeitstag der Woche. Die einen oder anderen haben vielleicht noch Urlaub oder Ferien. Ich habe jetzt auch eine Woche Urlaub.

So, meine Damen und Herren, wenn ihr auch heute das Programm wieder bunte mitmischen, mitgestalten möchtet, geht dazu auf www.technobase.fm, linker Hand auf den Play-Button drücken. Dort könnt ihr Grüße und Wünsche eintippen oder macht das Ganze auch über unsere We Are One App. Ich bin erstmal still, die erste Grußrunde gibt es dann wie immer um halb. Ich freue mich sehr, dass ihr da seid, meine Damen und Herren. Ich bin der CJ, begrüße euch hier am Montagmittag ganz herzlich. Technobase FM, Hyper Techno by the way. Hier wird's. Oh yes.

So, meine Damen und Herren, persönliche Grüße auch in unsere liebe Telegram-Gruppe. Schön, dass ihr da seid. Und wer noch dazu stoßen möchte, Technobase FM wäre eure Anlaufstelle. Oh oh. Technobase.

So ihr Lieben, wir haben es halb. Wie versprochen, legen wir jetzt hier mit der ersten Grußrunde los. Den Anfang macht heute nämlich der Boris Reinforts aus Slowenien, wie eben schon angekündigt. Er schreibt, Servus, bin heute wieder dabei, liebe Grüße an dich und alle, die zuhören. Ich wünsche mir einen In the End von Linkin Park, Dankeschön, habe ich dir eben gespielt, mein Lieber. Ganz liebe Grüße zu dir nach Slowenien, schön, dass du da bist. Der Robby 49 aus Münster schreibt hier, wünsche mir Blackfoil oder Eurenhaus oder Gummibärenbande. Habe ich leider keine taugliche Fassung da, lieber Robby. Dennoch liebe Grüße nach Münster, schön, dass du da bist. Der Ronny 37 aus Geldern ist auch wieder dabei, er schreibt, mein Bester und allen einen schönen Montag. Den wünsche ich dir auch, mein Lieber, und schöne Grüße nach Geldern. Der Max 44 aus Königsbrunn schreibt, Mahlzeit CJ, grüße dich, die Telegrammis, das Technobase-Team und alle, die am Start sind, lass es wie gewohnt ordentlich scheppern, bin am Regale montieren und Technobase immer dabei, wünsche keiner, läuft von alleine, danke für deine Zeit, let's go, Party on und Abfahrt, we are one, schönen Wochenstart euch allen, lieber Max, das wünsche ich dir natürlich auch, hast du wie immer schön geschrieben und danke auch, dass du da bist, liebe Grüße zu dir nach Augsburg. Dann haben wir den Toni, 40 aus Landscheid, der schreibt hier, hey CJ, Gruß an dich, schön dich am Montag zu hören, bin gerade pünktlich mit der Gartenarbeit fertig geworden und genieße jetzt deine Show und ein kühles Bier bei der Hitze, lass es ordentlich krachen, we are one. Das mache ich, lieber Toni, und du, lass es dir gut gehen, ganz liebe Grüße nach Landscheid, schön, dass du auch wieder dabei bist. Der liebe Paul, 28 aus Paderborn, schreibt hier, moin CJ, da ich letztes Mal kein Leben deinen Traum von Digimon bekommen habe, wünsche ich es mir wieder. Außerdem grüße ich alle Zuhörer und alle, die arbeiten müssen. We are one. Sollte das am Donnerstag der Fall gewesen sein, habe ich den ganz am Ende noch gespielt, mein Lieber. Du warst doch Donnerstag auch dabei, oder? Also Donnerstag habe ich den safe gespielt, mein Lieber. Aber spielen dir am Ende gerne nochmal, bitte etwas Geduld mitbringen. Liebe Grüße aus als Uffland rüber nach Paderborn, mein Lieber. Und dann machen wir gerade noch den Michael 33 aus Saldenburg. Er schreibt Grüße an meine Arbeitskollegen der Firma ZTS. Geile Mucke. Lieber Michael, vielen, vielen lieben Dank und ganz liebe Grüße auch zu dir nach Saldenburg. So ihr Lieben, von Zeit zu Zeit kommen die nächsten Grüße und Wünsche. Ich bitte euch immer um etwas Geduld. Ich sehe euch hier aber alle. Keiner geht hier unter. Und ich freue mich sehr, dass ihr da seid. Jetzt gibt's eine Runde Zombie, meine Damen und Herren. Auch ein alter Technobase-Klassiker, wenn ihr mich fragt. Ab die Fahrt.

So, meine Damen und Herren, ihr wisst ja, dass ich euch immer gerne mit ins Boot hole. Ich habe heute zwei Fragen an euch. Die erste ist, wo sind unsere Schweizer heute? Die Österreicher habe ich schon gelesen, kommen wir gleich zu. Aber ich vermisse heute ein bisschen die Schweizer. So, und Frage Nummer zwei, was ist euer schönstes Erlebnis diesen Sommer gewesen? Es ist ja nun gerade die passende Zeit dazu und ich möchte einfach gerne wissen, war es der Urlaub, ein schönes Ereignis, was auch immer. Schreibt es gern

So, der liebe Tobi25 aus Bad Wilbel schrieb hier noch, hey CJ, herzlichen Dank, dass du den bescheidenen Arbeitstag mit Schwung versüßt. Schön, dich mit Hypertechno zu hören. Falls du was Gutes da hast, würde ich mich über einen Tremix freuen. Grüße an dich und alle tapferen Zuhörer. Tobi, erstmal vielen lieben Dank und da wirst du auf jeden Fall noch einen Song von mir bekommen. Allerdings eher gegen Ende, weil die recht flott unterwegs sind. Aber ich habe da was für dich. Gern dranbleiben und ganz liebe Grüße zu dir, mein Lieber. Der Bexo 30 aus Harti schrieb hier, hey Carlos, schön dich heute schon wieder auf die Ohren zu bekommen. Montag und deine Beats, da kann die Woche nur gut werden. Wünsche habe ich keine, weil deine Sets sowieso immer gut ballern. Ich grüße alle Programmierer, die vielleicht auch gerade unter den Beats einen fehlerfreien Code produzieren. Guten Start in die Woche an die gesamte Technobase-Community und dich, Carlos, we are one. Lieber Bexo, das hast du schön geschrieben. Wie immer, herzliche Grüße auch zu dir nach Hardy und schön, dass du da bist. Der Olli, 45 aus Witten, schreibt, Mahlzeit, CJ. Mit der Woche Urlaub machst du alles richtig und ich gare für dich mit im Zustellfahrzeug bei der Hitze diese Woche. Das Wochenende wurde gemütlich auf der Terrasse genutzt. Und selbst hast du eigentlich auch einen Mix von Dear Jesse, Dreams oder von Lay All Your Love on Me. Beste Grüße an dich und alle Listener. Ich habe am Wochenende einfach nur richtig schön hart Chili-Milli gemacht. Ich habe nichts gemacht, außer WoW gezockt. Das habe ich einfach auch nach meiner Zustellwoche gebraucht, lieber Olli. Du kannst das bestens nachvollziehen. Und Lay All Your Love on Me, davon habe ich eine Fassung, da kriegst du auf jeden Fall. Liebe Grüße nach Witten und ja, frohes Schwitzen, mein Lieber, gell? Durchhalten und immer gut auf dich aufpassen. Der Arus48 aus Rüdnitz schreibt hier, Grüße vom Balkon, Feierabend genießen, Grüße an... Nee, grüße auch alle Zuhörer und das geile Technobase-Team. Wochenende war Poolparty. Nils the Freeze mit 12-Inch im Rocco und Rocco vs. Bass T-Remix. We are Wingen. Diese böse Autokorrektur. Es ist immer schon witzig. Ich muss immer schmunzeln, wenn sowas auftritt. Lieber Aros, passt leider hier nicht in den Style. Das tut mir sehr leid. Liebe Grüße nach Rüdnitz dennoch zu dir und schön, dass du da bist. So, weiter geht es hier im Programm. Ich bin der CJ hier am Montagmittag. Schön, dass ihr da seid, meine Damen und Herren.

Na, wer kennt sie noch? Hoppala. Das sollte so nicht. So, die gute Gwen Stefani, meine Damen und Herren. Hier mit Hornerback Girl. So, die erste Stunde ist schon wieder fast rum, das ist irre.

0: So, ihr Lieben, wir machen einen ganz kurzen Werbebreak. Er ist auch wirklich nicht lange, ich verspreche es euch. Und dann hören wir uns hier noch von 13 bis mindestens 15 Uhr wieder hier auf technobase.fm. Ich bin der CJ und begrüße euch hier ganz herzlich am Montagmittag. Ja, wie immer zu meiner Hyper-Techno-Session. Schön, dass ihr da seid. Ja, und ich freue mich sehr auf euch. 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
1: Die Wirtschaftsnews. Der DAX legte um 47 Punkte zu. 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

0: Frankfurter, liebe Dörsch 39 aus Cottbus, schreibt dir noch CJ meine feuchte Weinbrandbohne.
1: Alter.
0: Hab das ja gar nicht mehr auf dem Schirm gehabt, dass du heute wieder Mucke machst. Lass krachen, ich grüße dich und alle Weinbrandböhnchen-Listener, we are Weinbrandböhnchen-Beschwörer Dörsch.
1: Junge, Junge, Junge.
0: Wie lange bist du hier schon dabei? Das war noch vor meiner Zeit, ne? Irre. Irre mit Ö. Liebe Grüße nach Cottbus, mein Lieber. Schön, dass du da bist. Dann haben wir den lieben Markus44 aus Wuppertal. Er schreibt ja Mahlzeit. Alter.
1: Geht das schon wieder los, Mann.
0: Mahlzeit CJ. So, schön, dich auch mal, auch nochmal am Montag hören zu dürfen. Ich war am Donnerstag teilweise auch dabei, hatte aber leider keine Zeit, mal was zu schreiben, was ich hiermit nachhole. Hätte gleich zwei Wünsche. Zweimal von 89ers mit Hotel d'Amour oder Chasing Lights. Wäre klasse, wenn du die beiden Tracks in deiner immer sehr guten Show unterkriegen könntest. Grüße gehen raus an alle Techno-Fans.
1: Und natürlich auch an dich, lieber CJ, We Are One.
0: Kriege ich auf jeden Fall rein, mein Lieber, denn die habe ich auch auf jeden Fall da. Und schön, dass du dabei bist. Liebe Grüße nach Wuppertal, mein Lieber. So, dann haben wir den Matthias 35 aus Wien. Er schreibt, hallo Technobase FM, Freunde, hast du von Scooter Nesaya. Liebe Grüße, Matthias, immer voll Gas geben. Leider in keiner Hypertechno-Fassung. Ich gucke aber mal, ob ich eine Alternative von Scooter für dich finde, lieber Matthias. Liebe Grüße in das schöne Österreich. So, der Dominik 31 aus Düren schreibt hier kurz und knapp, wünsche allen einen schönen Tag und auch gute Laune bei dem schönen Wetter. Lieber Dominik, das wünsche ich dir auch und ganz liebe Grüße nach Düren. So, dann haben wir noch den Fabian 35 aus Feuchtwangen. Hey DJ, danke fürs Ablösen der Playlist. Ich würde mir gerne die Gummibärenbande wünschen und damit die Kids Amelie, Tom und Nick grüßen, die jetzt gleich sich eine Erfrischung im Pool holen werden. Danke dir und auf eine geile Show. In diesem Sinne, zicke, zacke, we are one. Von den Gummibären habe ich leider auch noch keine Hypertechno-Fassung gefunden, mein Lieber. Das tut mir leid. Aber euch viel Spaß und liebe Grüße zu euch.

Und natürlich noch ganz schnell persönliche liebe Grüße zur Susi nach Koblenz. Viel Erfolg im Stau. Schön, dass du da bist. Ganz liebe Grüße.

So, der Daniel 53 Jahre aus Oberhausen schrieb hier: Mahlzeit DJ, geil dich wieder zu hören, deine Playlisten ist voll mein Style, Grüße alle Listener und weiter so und ab die Post. We are one, lieber Daniel. Vielen lieben Dank und ganz liebe Grüße nach Oberhausen. Wenn du davon noch mehr hören möchtest und ich gerade oder einer meiner DJ-Kollegen gerade nicht on air sein sollte, schau mal gerne auf mein Insta-Profil nach, CJ2- und Music, Music hinten mit C. Dort findest du eine Reihe an Links in Bezug auf Hypertechno. Dort wirst du auf jeden Fall fündig und wirst obendrauf noch immer darüber informiert, wenn ich live bin. Gilt natürlich für alle anderen auch. Würde mich freuen und ja, ich hoffe, du wirst fündig, lieber Daniel. Liebe Grüße nach Oberhausen. So, und der nächste Song, der geht zu, jetzt muss ich gerade mal gucken, Krümel schrieb hier: Moin, ich grüße den Last Alpha und würde mir wünschen, What is Love als Techno-Version, wenn ihr das da habt. Habe ich tatsächlich da, habe ich auf dem Player, kriegst du als nächstes und ganz liebe Grüße zu dir, wo auch immer du herkommst. Krümel. Krümel klingt wie ein Kätzchen. Nein, liebe Grüße und schön, dass du da bist.

weiter mit dem nächsten Song gehen. Erstmal liebe Grüße zu Matthias nach Wien, der hier erstmal was von Scooter bekommt. Liebe Grüße zu dir, mein Lieber, und ich hoffe, der Song ist dir genehm. Dann schrieb der Jörg 52 aus Aachen noch eine schöne sonnige Woche gewünscht aus Aachen. Der Jörg ins Studio, lieber Jörg, vielen, vielen lieben Dank und beste Grüße aus Bad Salzuflen runter zu dir. Auch nach Aachen. Der Fabi, 45 aus Lünen, schreibt hier, könnt ihr Turn the Lights On spielen für meinen Engel Eileen? Habe ich mal geschaut, den habe ich leider nicht, mein Lieber. Das tut mir sehr leid. Dennoch liebe Grüße nach Lünen. Dann nochmal hier Claude aus Sachsen. Er schreibt, danke, dass wir dich nach nur wenigen Tagen schon wieder hören dürfen. So macht die Arbeit gleich noch mehr Spaß. Viele Grüße von einem Thüringer in Sachsen. Cool, dankeschön. Das freut mich. Vielen, vielen lieben Dank und immer wieder gerne. Der Toni, 41 aus Leipzig, schreibt hier, hallo liebes Technobase-Team, liebe Grüße an den DJ, ich liebe eure geile Musik, ich wünsche mir Code Red mit 18, wenn ihr es habt. Außerdem wünsche ich euch einen schönen Start in die neue Woche, We Are One. Das ist leider Hands Up, den spiele ich hier gerade nicht, lieber Toni, dennoch liebe Grüße zu dir nach Leipzig. Dankeschön, dass du da bist. Dann haben wir die liebe Suo 41 aus Nordheim. Sie schreibt hier, hey mein weltbester DJ CJ, mein tollster Moment war, als ich letzte Woche gesehen habe, dass du auflegst und dazu noch eventuell diese Woche und das in unseren Urlaub. Das hat meiner Stimmung gleich ein noch höheres Hoch versetzt. So, jetzt haben wir es aber. Einfach toll, deine Shows. Wie immer bin ich wunschlos glücklich. Ein großes Dankeschön an dich, dass du uns in deinen Urlaub mit deinen geilen Hypertechno-Beats den Tag verschönerst. Liebe Grüße an dich und alle. We are one, die Suo. So, das hast du total lieb und total schön geschrieben. Vielen, vielen lieben Dank. Euch ganz liebe Grüße in den Urlaub. Und ja, ich hatte ja vorhin euch gebeten, mir zu schreiben, was euer schönstes Ereignis diesen Sommer war. Die Suo hat sich da beteiligt. Vielen, vielen lieben Dank und liebe Grüße an euch. Der Manuel, 44 aus Bad Oldesloe, hatte hier noch geschrieben, Mahlzeit CJ, schön dich im verdienten Urlaub zuhören. Wünsche mir von Sunset Project mit Come On, Grüße an dich, die Telegrammis und alle Zuhörer aus Bad Oldesloe nahe Hamburg. Liegt tatsächlich im hohen Norden. We are one. Ja, ja. Schöne Grüße, lieber Manu. So, wir machen erstmal mit Mucke weiter.

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So, der liebe Danny oder Danny schreibt hier: Hallo Technoways Team, ich grüße alle, die mich kennen, und grüße meinen besten Kollegen, den Dominik aus Zwickau. Macht weiter so. Mach mal. Vielen lieben Dank und ganz liebe Grüße zu euch nach Zwickau. Der Fabian aus Demmin schreibt hier: Moin Moin, einfach liebe Grüße an alle und besonders liebe Grüße an meinen allerbesten Freund, den Ben. Sei damit getan und liebe Grüße auch an euch. Dankeschön. Dann nochmal den lieben Jan, 35 aus Warendorf. Er schreibt hier: Hey CJ, schön dich zu hören, immer wieder ein wundervoller Start in die Woche mit dir. Danke. Ich wünsche mir meine Geschichte und grüße damit die gesamte Community und das Technoways-Team. Hashtag WeAreOne. Jan, erstmal liebe Grüße aus Altsuffeln rüber nach Warendorf. Und gegen Ende kriegen wir das wieder hin, der ist ein bisschen flotter unterwegs, wisst ihr ja mittlerweile, ne? Ganz liebe Grüße zu dir, schön, dass du da bist. Dankeschön. Dann nochmal den Leon 17 aus Berlin. Er schreibt: Hallöchen CJ, da bist du ja schon wieder. Schön, dich heute nach Donnerstag wiederzuhören. Heute wünsche ich mir Freaks und jetzt lass es krachen. Weiß ich leider nicht genau, was du damit meinst. Ich guck mal, ob ich in meiner Bibliothek irgendwas mit Freaks habe. Lieber Leon, und falls ja, spiele ich es dir, und wenn nicht, dann nicht. Leon, schöne Grüße nach Berlin, schön, dass du da bist. Dann nochmal die liebe Laura 37 aus Nürtingen. Sie schreibt hier: Servus DJ, danke für deine mega Show. Ich freue mich immer, wenn du da bist. Liebe Grüße und We Are One. Das weiß ich sehr zu schätzen. Lieben Dank und schöne Grüße zu dir nach Nürtingen. Der Peter 39 aus Waldroth ist auch wieder dabei. Super Musik, passt zum Arbeiten. Liebe Grüße an dich und das Team und alle Hörer. Lieber Peter, vielen lieben Dank und ganz liebe Grüße auch an dich. So, dann nochmal hier noch den, nochmal den Danny. Ja, nochmal den Danny. Hallo DJ Danny hier aus Zwickau, Sachsen. Ich grüße dich und das ganze Technobase-Team. Und ich grüße meinen Kollegen Dominik aus Zwickau und alle, die mich kennen. Mach weiter so, die Musik ist super. Dankeschön, mach ich. Und Krümel hat hier nochmal geschrieben: Echt geile Musik, die du machst. Weiter so, und ich würde mir gerne Barbie Girl wünschen. Es ist auch, dass ich genau die Songs heute habe. Da gab es nämlich ein frisches Release von. Gucken wir dann mal. Ich will mal. So. Ich will mal nicht auf Waffen. Da löse ich euch erstmal vom Loop.

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1: Gleis 1, Einfahrt Rave Train nach Berlin Hauptbahnhof. Abfahrt 22 Uhr. Heute circa eine Stunde später. Grund dafür sind Raver auf dem Gleis. Schmeißen Sie erst nach Halt des Zuges und achten Sie auf Ihre Wegmische. Halten Sie Abstand von TikTok Techno. Nächste Station, Abriss.
2: Vorsicht bei der Einfahrt.
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0: 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Nächste Station, Abriss.
1: Vorsicht bei der Einfahrt.

0: So, meine Damen und Herren, wir machen erstmal kurze Werbung. Einen Song gibt es aber kurz vor der Werbung noch. Und der Leon 17 aus Berlin schrieb hier nochmal, ich hätte heute auch noch richtig Lust auf eine Verlängerung. Ich weiß, lieber Leon, das hast du immer. Das weiß ich sehr, sehr, sehr, sehr, sehr zu schätzen.
1: Dankeschön, mein Lieber.
0: Der Roland 37 aus Kärnten in Österreich schreibt, ja, hallo, lieber CJ, eigentlich wollte ich ja Mittag aufhören zu arbeiten heute, aber bei deinen coolen Mixes war die Motivation gleich wieder voll da. Weiter so, Grüße an dich und die Community. Dankeschön und vielen, vielen lieben Dank. Liebe Grüße ins schöne Österreich. So, und ich habe jetzt für euch hier mal einen brandaktuellen Song aus dem Hause Diazno und Norda mit Party. Ist ein bisschen mehr ins Gesicht, meine Damen und Herren, aber schaut einfach mal selbst. Party! Oh yes.

0: ich bin der CJ und begrüße euch alle hier ganz herzlich an all jene, die vielleicht auch gerade zugeschaltet haben. Herzlich willkommen, ich bin der CJ. Schön, dass ihr da seid.
1: Leute durchdrehen.
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0: So, meine Damen und Herren, erstmal welcome back aus der Werbung und damit willkommen in Stunde 3. Der Peter 39 aus Walsrode schrieb ja nochmal: Du bist mega, deine Musik gefällt meinem Chef, der hockt im Bagger und tanzt.
1: Ist das geil. Ich hätte es so gern gesehen.
0: Grüß ihn lieb von mir, lieber Peter. Und allzeit gute Fahrt. 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Ab die Fahrt, ihr Lieben.

So, der liebe Tobi25 aus Bad Wilbel schrieb ja nochmal, Mensch, ich habe ja gerade erst gesehen, dass du uns bis 15 Uhr bereit hast. Danke dafür, macht richtig Bock. Gerne ergänze ich noch meinen Highlight dieses Sommers. Das war nämlich die wieder unfassbar gute Nature One mit dem SSV Bier und Bass. In diesem Sinne, Grüße und an alle Raver. Schön, Tobi. Dankeschön, das freut mich. So, und wenn ihr noch ein schönstes Ereignis dieses Jahr habt oder hattet, dann schreibt es mir gern, meine Damen und Herren. Und es hat sich bis heute immer noch kein Schweizer gemeldet. Das müssen wir bis 15 Uhr hinbekommen. Und nicht mogeln.

So, meine Damen und Herren, ihr merkt schon, ich weiche so von diesem klassischen Hands-Up-Programm ab. Wir sind hier ein bisschen härter und flotter unterwegs. Gibt es aber auch melodischer und softer, keine Frage. Ja, seit über einem Jahr, knapp anderthalb Jahre mache ich das jetzt hier eigentlich schon, nachdem ich zurückgekehrt bin zu Technobase. Ja, einfach mal für all jene, die mich vielleicht noch nicht kennen, ich bin der CJ und ich spiele hier sowas gerne. Schön, dass ihr da seid und vor allem schön, wenn es euch gefällt.

So, dann rutscht der Pedder gerade rein, 34 Jahre jung und kommt aus Wuppertal. Cooles Set, das passt mega zum Baden und Chillen an der Wupper. Dir wünschen wir noch einen schönen, angenehmen Tag und ich grüße meine kleine Prinzessin und allen anderen natürlich auch einen sonnigen Tag. We are one. Das freut mich. Vielen, vielen lieben Dank und lasst es euch gut gehen beim Baden. Schöne, schöne Grüße nach Wuppertal aus Bad Salzuflen.

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1: 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Ab die Fahrt. 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

wir haben unseren Schweizer. Der Gerhard 62 aus Tendlingen schreibt ja Hallöchen, alleine im Messlabor und somit meine Musik aus dem Lautsprecher. Super, Gruß aus der Schweiz. Gerhard, Dankeschön. Schön, dass die Schweiz anwesend ist. Das freut mich sehr. Die wunderschöne Schweiz. Ganz, ganz liebe Grüße.

oder Jogo 33, du hast auch geschrieben, hier moin CJ, super Show, ich wünsche mir Welcome Back von im Empire One Remix, falls du ihn hast und er passt. Vielen Dank im Voraus. Liebe Grüße nach Aurich, lieber Jogo. Ich glaube, der passt leider nicht, mein Lieber. Tut mir leid.

So. Liebe Grüße nach Wuppertal. Zum lieben Markus. Viel Spaß mit dem Song. Ab die Fahrt.

So, meine Damen und Herren, ich habe heute wieder ein bisschen Besuch mitgebracht. Nämlich aus dem Hause W&W in Venivici. Den guten Rave Mozart. Der alte Mann. So, ab die Fahrt, ihr Lieben.

0: Sotterdorsch 39 aus Cottbus schrieb mir hier nochmal: CJ, du geiles Weinbrandböhnchen, es ist immer wieder ein Genuss, dich und deine Mucke zu hören. Bleib wie du bist und we are CJ Groupies. Dörsch, dankeschön, das mach ich. Schön, dass du da bist. Schöne Grüße nochmal zu dir nach Cottbus. Dann schrieb der Marc 53 aus Hannover Schmünden. Er schreibt genauso: muss das, we are one, Marc. Dankeschön. So, dann nochmal hier die Tatjana, sie schreibt, warte mal, erstmal ist er 35 Jahre jung und kommt aus Mönchberg. Mahlzeit CJ, legst einen mega geilen Mix auf, wenn ich nach deinem Mixpult schiele, denke ich nur an BPM-Spiele.
1: Schön geschrieben.
0: Ja, machst du mir mal einfach nur Stimmung, gerne mehr davon, wünsche allen einen schönen Montag und eine angenehme Woche. Dankeschön, Tatjana, vielen, vielen lieben Dank.

So, ich hoffe, der gute Paul aus Paderborn ist noch dabei. Jetzt kommt für dich Digimon. Wehe, du bist jetzt nicht mehr da. Dann komme ich rüber nach Paderborn und spiele dir mit dem Handy vor. Paul, viel Spaß.

So, ihr Lieben, wir haben ja noch zwei, drei Grüße. Der Markus 44 aus Wuppertal schrieb hier vorhin nämlich auch nochmal Hallo. Nochmal CJ, ausgerechnet bei Chasing Lights ist mein Rechner abgestürzt. Trotzdem danke fürs Spielen. Meine Tochter hätte da noch einen Wunsch, Angel of Darkness von Zack Connor und der DJ Tani. Bin mir nicht sicher, ob das überhaupt Cybertechno ist und ob du den hast. Danke schon mal im Voraus und geile Show wie immer, We Are One. Lieber Markus, den habe ich leider nicht. Ich habe mal geschaut, das tut mir sehr leid. Ja, vielleicht fürs nächste Mal, ich höre mal rein, was das ist. Kann ich dir aus dem Kopf jetzt leider auch nicht sagen. Aber dennoch schön, dass ihr da seid und ganz liebe Grüße nach Wuppertal zu euch. So, dann haben wir noch den lieben Daniel 36 aus Kollenberg. Er schreibt, hey Hosi, du machst eine geile Show, hast vielleicht Jürgen Treves mit wieder alles im Griff im Cloud 7 Mix. Grüße gehen von Kollenberg nach Mönchberg sowie an dich und alle Listener. Zicke, zacke, we are one. Den habe ich leider auch nicht, mein Lieber. Dennoch ganz liebe Grüße auch zu dir nach Kollenberg und schön, dass auch du da bist, lieber Daniel. Dankeschön. So, dann haben wir noch Fabrice, denke ich mal. 37 aus Weinfelden. Hey CJ, einfach geile Show. So macht Arbeit am Montag Freude. Grüße aus der Schweiz. Immer wieder diese schöne Schweiz. Dankeschön. Liebe Grüße natürlich auch in die schöne Schweiz. So, und damit sind wir erstmal durch mit den Grüßen. Jetzt gibt's erstmal Don't Speak, meine Damen und Herren. Hier aus dem Hause Charlie Low Noise.

So, die liebe Eva schrieb hier noch, 38 aus Österreich, hallo CJ, hast ein Mega-Programm heute, hast vielleicht Knocking von Sean Baker, Grüße gehen raus aus der schönen Steiermark. Leider nein, hätte auch jetzt überhaupt nicht mehr ins Tempo gepasst, liebe Eva, das tut mir leid. Dennoch auch ganz liebe Grüße zu dir ins schöne Österreich. Dankeschön, dass du da bist. 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

sag ganz schnell, ich habe einen Loop gesetzt. Keinerlei Musikverlust, meine Damen und Herren. DJ Jesse, 32 aus Thalheim, schrieb hier noch: Hallöchen, lieber DJ, es ist für mich immer ein wahres Fest, wenn du auflegst. Leider viel zu selten. Ganz liebe Grüße und danke für die gute Zeit. Da hast du dir deinen Feierabend redlich verdient. Jesse, danke schön. Und ich finde es immer sehr beeindruckend, dass ihr sowas immer erst zum Schluss schreibt. Ich denke mir so: Mensch, wo sind denn die ganzen Leute hier heute hin? Das gibt's ja nicht. So, und zack, da sind sie. Jesse, vielen, vielen lieben Dank, von Herzen, danke schön. So, und dann schrieb die Techno-Schnecke 37 aus Sachsen ja noch: Lieber DJ, ich danke dir für deine Mega-Show heute wieder. Du bist echt mein Lieblings-DJ bei Technobase. Jeder Song ist immer ein Kracher und voll mein Geschmack. Das freut mich. Vielen, vielen lieben Dank. Und dann rutschte der Markus gerade noch rein aus Wuppertal, 44 Jahre jung. Hey DJ, danke fürs Spielen der Tracks und nicht so schlimm wegen Angel of Darkness. Ich hätte nichts gegen eine Stunde Verlängerung. An die Alten wieder, an die Partys, an die Viber, diese Zeiten kommen nie wieder, ja die Zeit ist halt vergessen. Ich bereite euch irgendwann mal hier ein wahres Hyper-Techno-Fest von 6 Stunden oder so. Das feiern wir mal ausgiebig. Aber leider nicht heute.

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So, um den Satz zu beenden, nicht ich bin nur derjenige, der hier für ein super Programm sorgt, denn ihr seid es genauso, jeder einzelne von euch. Ihr schaltet hier immer wieder fleißig ein, ihr beteiligt euch am Programm. Und das ist nicht selbstverständlich und ich möchte gerne auch nochmal die Gunst der Stunde nutzen und ein bisschen Werbung für unseren Technobase Volume 46 Sampler machen, der gerade frisch erschienen ist. 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Und wenn ihr hinter meine Kulissen blicken möchtet, dann ebenfalls unter Instagram CJ2- und Music, Music hinten mit C geschrieben. Ich freue mich auf großartigen Zuwachs, mit euch zusammenzuwachsen und ja, der großen weiten Welt diese geile Musik zu teilen. In diesem Sinne, vielen lieben Dank für die letzten drei Stunden. Dankeschön und der letzte Song geht nach Warendorf an den Jan, der hier schon eine ganze Zeit wartet und sich hier von Martin B. meine Geschichte gewünscht hat. In diesem Sinne, viel Spaß, lieber Jan und Dankeschön, Leute. Vielen, vielen Dank von Herzen.

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0: Am nächsten Tag bemerkte Gott, dass die Menschen noch immer nur tanzten. Und er sah, dass es nicht gut war. Gott wollte, dass die Menschen feiern. Und da erschuf Gott die Frau. 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
1: Warum?

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Ja, und damit einen wunderschönen guten Montagabend. Mal wach werden, ja. Ich hab Kurt Hatschel kann, will heute nicht und hat mich gefragt, ob ihr nicht übernehmen könnt. Ich bin ja ein anständiger Schwab, der übernimmt man halt. Machen wir's halt. Wenn es unbedingt sein muss, Technobase! Ich wünsche euch einen wunderschönen guten Abend! Das ist wieder Project Inside, aka der Schwabe! Get ready for the club!

Technobase, die große Wunschbox, die ist offen. Die gibt es entweder auf www.technobase.fm oder über unsere We Are One App. Formular ausfüllen, abschicken und los geht's. Dann seid ihr hier in der nächsten Runde mit dabei. Yeah.

machen wir noch. Die Elli, 43 Jahre jung ist sie und wohnt immer noch in Selm. Hey Schatz, schön, dass du hier und heute für uns da bist. Liebste Grüße an dich, meinen Campingbesuch hier. Meine allerliebste Claudia, die vier Kids, die hier rumrennen. Max, Robin aus Oberhausen, Steven, alle restlichen Telegrammis und Listener. Let's go, we are one! 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All right, all right. PS, ihr liebt die auch.

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1: Take me. Wo seid ihr, die große Wunschbox? Die ist irgendwie noch leer. Zeigt mal, dass ihr Montagabend am Start seid bei dem schönen warmen Wetter. Wo seid ihr überhaupt? Wo hört ihr uns? Take the base! So what?

Wir haben hier den Peter 35 aus Hamburg. Guten Abend, danke für deine Show. Ich wünsche mir zum Einstieg direkt Schlagerbass. Ach du, grüne Neune fängt das schön an. Helene und Achterbahn, danke und viele Grüße. Oh, Technobase, wir driften, glaube ich, gleich schon ab. Ich such mal.

Abend, wir haben den Robin Firma 29 aus Oberhausen. Hi Broschen Zeit, super dich heute mal entspannt am Montagabend zu hören. Liebe Grüße zurück an die Ellie, sowie dich und alle Hörer. Habt alle einen schönen Abend. We are one! Yeah.

dann machen wir den Grissi 39 aus Haddenhausen. Wie die Grußbox ist leer. Kann doch wohl nicht wahr sein. Ich komme gerade vom Beachvolleyball, steige ins Auto und es läuft einfach geile Musik. Hast du vielleicht was Rockiges von Bon Jovi oder AC/DC? Liebste Grüße! Nee.

wir haben die Claudia aus Wanne Eickel. Einen schönen Abend. Gruß an alle, die begrüßt werden wollen. Gruß an den DJ Project Inside, Chiara, Lennox und Nele. Einen besonderen Gruß auch an meine Busenfreundin Ellie. Mit der sitze ich am Campingplatz. Macht doch echt Spaß. Könntest du vielleicht das Lied Arsch im Sand spielen für den kleinen Lennox, Chiara und die Nele? We are one. Muss ich schauen, irgendwo habe ich den doch bestimmt. Und Emu 36 aus Alfeld-Leine. Bin gerade am Nassrasieren und feiere deine nice geile Show. Ich am Monokoi, oder wie war das damals? Ich bin Gillette-Abdi. Ja, ich bin Internet versaut. Hi!

0: Der Max 34 aus Mohrenweiß. Hi Bro, schöne Zeit. Danke fürs Auflegen. Grüße an Marius, mit dem ich gerade beim Klettern bin. Liebe Grüße, der Max. Und hier noch ein Krümel ohne Alter und Name. Moin, ich würde mir gerne für mich und meinen Kumpel Captain Jack wünschen. Höre euch immer beim Zocken. Geile Musik weiter so und einen schönen Abend an alle.
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Technobase, so schnell kann eine Stunde vorbeigehen. Ich würde sagen, nach dem Track machen wir mal ein bisschen Werbepause, kühlen uns ab. Wir starten dann mit Hands Up wieder voll durch.

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Boys, was soll ich sagen? Willkommen zurück zu Gulasch im Mund. Was soll ich sagen, Technobase? Willkommen zurück in Stunde 2. Oder auch bekannt an die Hatschelstunde. Die war ja bei ihrem Schätzelein, jetzt muss sie halt auch mal ein bisschen Schwäbisch schwätzen. Tradition muss gewahrt werden, ja? Sie versucht so nie Kurs, so. Und passend dazu haben wir der Pico 54 aus Gelsenkirchen. Hallo DJ und alle zusammen. Ich wünsche mir der Gangnam-Style für meinen wunderschönen Engel Mini. Grüßle an alle. Ja.

0: Opern Gangnam Style.
1: Es ist halt, wenn man es übertreibt mit dem Schwäbischwätzer, da kommt halt nur Mundgelasch bei rum. Sag noch mal, ist mir so nice!

Ellie aus Sam schreibt nur: Hey Schad, schöne Grüße an dich von Kevin. Ich soll wieder so ein Alpha-Kevin. Macht es seinem Namen auch alle Ehre. Heiland, zack.

So, Emu 36 aus Alfred Leine schreibt nochmal, unhaschte jetzt Techno-Speck. Weil's du bist. Kommt als nächstes. Ob der Übergang was wird, werden wir hören.

Der Marius 39 aus Gelsenkirche, hau schon mal wieder voll auf die Kacke hier. Hab grad Mittagsschicht und geh grad voll ab hier zu deiner Musik. Hast vielleicht was von Bass T oder Rocco? Grüße an alle! Ich kriege immer bestimmt noch irgendwas. Na, wir haben ja noch ein bisschen Zeit. Also wir haben nur 50 Minuten, haben wir noch. Crazy Ronny 41 aus Köln. Hey, oh, meiner einer wieder hier. Euer Crazy Kölner Ronny. Ich will erstmal alle Zuhörer grüßen und meine Hexe Cola, Yasi und meinen besten Freund Henry. Wünsche dir diesmal keinen außer gute Mucke. Gruß, euer Crazy Kölner Ronny.

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1: Man sollte den Fader auch ganz nach oben schieben. Technobase 21:19 Uhr, mir ist warm. Betriebstemperatur erreicht hier in der Butze.

So, machen wir noch mal ein bisschen Podcast FM. Wir haben hier den Nico Grebe, 40 aus Kronefeld. Er wünscht sich Cosmogate mit Back to Earth. Hey, Super DJ, geil, dass du am Start bist. Bereiten gerade die Einschulungsfeier für meinen Sohn morgen vor. Ach, dürfen die ersten Bundesländer schon wieder in die Schule, oh Gott. Baden-Württemberg hat noch ein bisschen Schonfrist. für meinen Sohn morgen vor und hören deine Supershow. Grüße an alle Hörer, das gesamte Technobase-Team, an meine wundervolle Frau Ramona und an unsere Kids Sophie, Lea und Neo. Bleibt alle gesund und munter. Gruß der Nico, 40 Jahre aus dem schönen Kronefeld. Abgehört, nett hier, aber war jetzt schon mal in Baden-Württemberg. Ja, wir haben die Claudia aus Wanne-Eickel. Ich glaube, die hatten wir schon. Die wünscht sich nämlich immer noch Arsch im Sand. Irgendwo war das doch, ja, hier genau. Wir haben den Lukas, 36 aus Höxter. Namen alle, die auf gute Musik abfahren. Wünsche euch einen schönen, entspannten Montagabend. Ich würde mir was von Leschuk wünschen, wenn du da was am Start hast. Wäre echt nice. Ich brülle mal rüber nach Kontal. Hey, Leschuk, hast du was da? Vielleicht schmeißt du mir ja gleich noch einen USB-Stick rüber. Wir haben den Fabian, 29 aus Karstadt. Ich dachte, das war mal ein Shoppingcenter. Egal. Schönen Abend an alle und geile Musik am Abend. Danke dafür. Poison von Alice Cooper wäre nice. Danke voraus. Ja, Poison kriegen wir vielleicht auch noch unter. Den Marius aus Gelsenkirchen hatten wir schon. Er wünscht sich was von Base T oder Rocco. Ich sollte echt mal ein bisschen mal notieren und spielen. Crazy Ronnie 41 aus Köln. Hey, oh, weißt du, ja, den hatten wir auch schon. Timo hatten wir auch schon. Da wünscht sich jemand Flug auf dem Glücksdrachen. Und zwar der Mark von Evoria Care. Grüß euch, höre euch täglich beim Arbeiten an meinem Online-Shop. Der Glücksdrache wäre nochmal toll. Macht immer weiter so. Ja, den kriegen wir hin. Die Ellie aus Helm schreibt: Schatz, was ist denn das mit dieser Verlängerung? Ich weiß nicht, wie man das schreibt. Du? Marianne 66 aus Remscheid. Wir haben es gleich geschafft. Der DJ hat ein knallrotes Gummiboot. Ich grüße die Babsi, meinen Faultier und ihren Verlobten. Wenn du schon so eine Schiene fährst, wünsche ich mir ein Zwergenlied. Hashtag WeOne. Und Highbear 46 aus Rattenbach. Nicht Feierabend, sondern Verlängerung. Ach, Manno. Oh.

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Technomäßig weißt du, dass ihr von der schnellen Sorte seid, deswegen haut mal schnell in die Box zur Verlängerung, ja oder nein. Also wenn ihr für eine Verlängerung seid, dann schreibt einfach Hashtag Verlängerung, wenn nicht, dann ignoriert das einfach. In die größten Wunschbox, das zählt nämlich nur. Und unter 20 gehen wir heim, ja. 2-3 Minütchen habt ihr, ja. Go!

Here comes the music. Okay, Leute, okay. Wir machen eine kleine Pause. Relax. Relax, everybody. Okay, einatmen und ausatmen. Einatmen, ausatmen. Relax, relax, everybody.

0: So, Technomaze, wir gehen noch einmal in die Verlängerung. Ein einziges Mal heute, ja, nämlich bis 23 Uhr, länger geht nicht. Danach will ich ins Bett. Ich bin seit 4.30 Uhr wach. Und das im Urlaub, ne? Ich weiß nicht, was mein Körper sich da mit mir ausgedacht hat, aber egal. 23 Uhr ist Schicht im Schacht, zumindest für mich, wenn irgendein Technomaze-DJ-Kollege wir verlängern will. Viel Spaß. Jetzt erstmal Werbung für euch, exakt 2 Minuten. Ich sag bis gleich.
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Technomace, willkommen um 22.04 Uhr zurück zu meiner Stunde 3. Habt ihr alles Hatschel und Elli zu verdanken, dass ich heute überhaupt hier stehe. Ich meine, ich wurde um 18 Uhr gefragt, um euch das mal hier so, mal so ein bisschen hier aus dem Nähkästchen zu plaudern. Ich wurde zwischen 18 und 19 Uhr gefragt von der Hatschel so, hey Stefan, könntest du vielleicht meine Show übernehmen? Wäre da eventuell was möglich? Und ich lag das so völlig nah, nachdem ich was Abend gegessen hatte, auf der Couch und dachte mir so, oh nö, lass mich in Ruhe. Naja, jetzt bin ich hier. Nö, so kann's gehen. Der innere Schweinehund hat heute mal wieder nicht gewonnen. Es haut noch mal ein bisschen was in die große Wunschbox. Was macht ihr in den nächsten Tagen noch so? Habt ihr Urlaub? Müsst ihr arbeiten? Habt ihr noch irgendwelche Projekte im Sommer geplant? Remix. Haut mal in die Tasten. Zeigt mal, dass ihr noch da seid.

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1: Wir haben nochmal den Crazy Ronny 41 aus Köln. Hey ho, nochmal euer Crazy Kölner Ronny. Ich grüße alle Zuhörer und ich wünsche mir, wenn möglich, Glücksdrachen haben wir gespielt. Lied und muss nochmal meinen besten Freund Henry grüßen, der jetzt erst zuhört und meine süße Hexe Carola. We are one. Gruß der Ronny. So wake me up. Und die Claudia 57 aus Wanne-Eickel. Oh, jetzt habe ich mal das Alter mal wieder vorgelesen. Ich bin nicht mehr ganz wach. Ich hoffe, dass es eine Verlängerung gibt. Die Mucke war bis jetzt spitze. Weiter so. We are one. Jo, die gab's. Wir ziehen noch 45 Minuten durch. Der Dustin 31 aus Carmen. Richtige Musik zum Zocken. Mach weiter so. Eine wunderschöne, angenehme Woche. Grüße an alle Techno-Base-Lauscher. Mach weiter so. We are one. Wäre nice, wenn du die Horde Rent oder Sailor Moon oder Winx Club spielen könntest. Und nochmal ganz schnell die Claudia aus Wanne-Eickel. Wir, Chiara, Nele und Lennox möchten uns bei dir, lieber DJ, bedanken, dass du uns das Lied gespielt hast. Du gewonnen!

Ach Mann, wir hätten heute doch mit Twitch machen sollen. War gerade ein bisschen witzig. Ich habe ja weiße Wände, da fällt es ja auf, wenn so eine, naja, rot-schwarze Spinne da irgendwie so durch die Wohnung krabbelt. Spoiler, ich mag Spinnen nicht. Ich sehe die, nehme einen Becher und ein Stück Pappe. Will die über den Wintergarten auf den Balkon tragen, rutsch irgendwie ab, Spinne fällt zu Boden im Wintergarten, find sie nicht mehr. 10 Minuten später hängt die am anderen Fenster und ist wieder drin. Und guckt mich an. Hallo, du Arsch! Ich mach's mir jetzt in deiner Wohnung breit, zieh aus. Ich war ja so kurz davor, den Flammenwerfer zu holen, ich sag's euch. Nein, auf den zweiten Versuch habe ich sie dann raus über den Balkon weggeschoben. Bin doch kein Mördermensch. Aber war schon witzig, als sie mich dann ein zweites Mal anguckt.

nichts, machen wir mal nochmal eine Runde Grüße und Wünsche. Wir haben die Ellie aus Selm. Die Regierung gibt grünes Licht. Ja, das war um 21.55 Uhr für die Verlängerung. Jetzt hau ich aber das rote Licht und die Bremse rein. Ich sag's euch. Wir haben den Kalle 30 aus Meißen. Schönen guten Abend. Nach der Schicht um 10 gleich eingeschaltet. Es ist der Feierabend. Gleich doppelt so gelungen. Ja, läuft bei dir. Schuki 32 aus Felbert, moin, ihr macht wie immer mega einen mega Job, danke dafür. Würde mich freuen, wenn du einen Pokémon-Remix hättest. Passt glaube ich nicht mehr ganz rein hier.

Mace, wir haben den Christoph 40 aus Graz. Was du hier für ein Feuerwerk abbrennst, ist wirklich unfucking fassbar. Höchsten Respekt und besten Dank für die letzten drei, mit drei Ausrufezeichen, Stunden. We are one for the past 21 years. Ja, ja, Technomace ist 21. Angelina 27 aus Radeberg. Hey ho, machst du eine Verlängerung? Bin auf Nachtschicht und die Musik ist mega. Nein, leider nicht. Ich will dann jetzt auch langsam mal schlafen gehen. Für dich, na klar, schade. Ja. Nachtschicht und so. Danke, dass du die Nachtschicht machst. Grümmel schreibt noch einen schönen Abend euch. Ich würde mir Irrenhaus wünschen. Grüße an alle. Passt, glaube ich, nicht mehr ganz rein. Ich mache jetzt hier Schicht im Schacht.

Technomies, ja, das waren wunderschöne fucking 3 Stunden. Ich bin an der Stelle raus, ihr werdet aus. Ich wünsche euch einen wunderschönen Montagnacht, einen wunderschönen Montagabend. Kommt weiterhin gut durch die Woche. Ich bin damit raus, ihr werdet aus. Tschüssikowski, tschüss. Hab euch lieb, habt euch gern. Wann wir uns das nächste Mal hören, weiß ich noch nicht. Checkt einfach den Sendeplan oder folgt mir auf Telegram oder Instagram. Ich bin damit raus, ihr werdet aus. Tschüssikowski, tschüss. Und bis zum nächsten Mal. Euer Broaching Insight. Over and out. Hier, wir haben noch den Kalle 30 aus Meißen. Wieder mal eine gigantische Show. Gerade der Abriss am Ende. Wow. Mal ein bisschen Hypertechno.

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